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1: Slowenische Spitze begrüßt Abkommen zwischen USA und Iran. Guten Tag, mein Name ist Tatjana Dolanz.
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1: Die slowenische Staatspräsidentin Nataša Pirc-Musar und Außenminister Tone Kaiser haben das Abkommen zwischen den Vereinigten Staaten und dem Iran begrüßt. Ich begrüße die Vereinbarung zwischen den USA und dem Iran, die den Weg für Deeskalation und Diplomatie öffnet, schrieb Präsidentin Nataša Pirc-Musar auf der Plattform X. Außenminister Kaiser bezeichnete die Einigung als einen möglichen Schritt hin zu mehr Stabilität in der Region. Die slowenische Regierung erklärte, sie erwarte eine schnelle, umfassende und konsequente Umsetzung der Vereinbarung. Besonders hervorgehoben wurde auch die Bedeutung der Öffnung der Straße von Hormus. Der slowenische Getränkehersteller Radenska hat seine Lizenz von PepsiCo verloren. Damit endet eine 36-jährige Kooperation mit dem US-Konzern. Der Eigentümer von Radenska, die tschechische Kofola Group, erklärte, die Änderung werde keine wesentlichen Auswirkungen auf die Gruppe haben. Radenska-Chef Marian Šefčovič sprach jedoch von einem bedeutenden und anspruchsvollen Wandel für das Unternehmen. Radenska ist vor allem für sein Mineralwasser bekannt und zählt in Slowenien zu den bekanntesten Marken. Das Unternehmen blickt auf eine rund 200-jährige Geschichte zurück. Der Markenname ist inzwischen zu einem Symbol für Mineralwasser mit Kohlensäure geworden. Fußballverbände aus Afrika, Asien und der Karibik haben die Aussagen des slowenischen UEFA-Präsidenten Alexander Čeferin über angebliche uninteressante Spiele bei der Weltmeisterschaft kritisiert. Für die WM-Neulinge Kap Verde, Curaçao und Usbekistan sei die Turnierteilnahme ein historischer Erfolg und die Erfüllung eines generationenübergreifenden Traumes, hieß es in einer gemeinsamen Erklärung. Čeferin hatte zuvor erklärt, die Erweiterung der WM auf 48 Teams schade dem Fußball, da viele Spiele völlig uninteressant sein. Gleichzeitig räumte er jedoch ein, dass die Teilnahme kleinerer Länder die Atmosphäre des Turniers bereichere. Zum Wetter. Heute und morgen bleibt es überwiegend sonnig mit Tageshöchstwerten bis zu 31 Grad. Vereinzelt sind Schauer oder Wärmegewitter möglich.
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1: Bitte Vorsicht im Zuge der A5, der Autobahn von Maribor in Richtung Ungarn. Bei der Anschlussstelle Sveti Juri ob Štaunici ist ein LKW liegen geblieben. Hier ist nur eine Fahrspur in Richtung Ungarn offen. Außerdem hat sich bei der Ausfahrt Lendava, und zwar ebenfalls in Richtung Ungarn, ein Unfall ereignet. Hier wird der Verkehr lokal umgeleitet. Außerdem gibt es immer noch einige Behinderungen im Zuge der A1, der Autobahn von Maribor in Richtung Ljubljana. Ab Slovenska Bystrica staute sich hier auf etwa 10 Minuten. Auch in entgegengesetzter Richtung ist mit einigen Minuten Verzögerung zu rechnen. Ein Unfall behindert den Verkehr am Ende der A1 kurz vor Ljubljana, nämlich bei Domžale. Hier ist zudem eine Sperre eingerichtet und es staut sich in Richtung Ljubljana. Weiters gibt es einige Behinderungen im Zuge der A1 zwischen der Küste und Ljubljana bzw. ab der Hauptstadt in Richtung Küste muss man sich bei Postojna einige Minuten gedulden, und zwar in beide Richtungen.
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1: 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Schön wieder hier zu sein.
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1: Bitte Vorsicht auf der alten Schnellstraße, der R2 zwischen Hoce und dem Kreisverkehr Pesnica in Richtung Grenzübergang Schentil-Spielfeld ist ein Geisterfahrer unterwegs. Also bitte Vorsicht auf der Schnellstraße, der alten Schnellstraße zwischen Maribor und Pesnica ist ein Geisterfahrer unterwegs. Bitte Vorsicht.
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1: Abgesehen davon gibt es noch einige Behinderungen und zwar im Zuge der A1 der Autobahn von Maribor in Richtung Ljubljana. Hier staut es sich einmal bei Slovenske Konice. Es gibt hier vor allem beim Tunnel Goloreblo immer wieder Verzögerungen von gut 5 bis 10 Minuten. Auch in entgegengesetzter Richtung ist hier mit einigen Staus zu rechnen. Es gibt nach wie vor einige Staus am Ende der A1 kurz vor Ljubljana ab der Anschlussstelle Krtina. Staute sich in Richtung der Hauptstadt auf über 7 Kilometern. Bis zu 10 Minuten Verzögerung sind einzuplanen. Und lebhaften Verkehr gibt es weiters mit einigen Staus im Raum Postojna. Das ist auf der A1. Sowohl in Richtung Ljubljana wie auch in Richtung Koper ist mit Wartezeiten zu rechnen.
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1: Sloweniens Bergrettungsdienst mahnt zur Vorsicht. Guten Tag, mein Name ist Tatjana Dolenz.
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1: Der Bergrettungsdienst Sloweniens hat vor Beginn der Bergsaison erneut vor den Gefahren in den Bergen gewarnt. Allein in diesem Jahr wurde die Bergrettung bereits über 220 Mal zu Einsätzen gerufen. Nach wie vor stehen als häufigste Unfallursachen ein Ausrutschen sowie mangelnde Ortskenntnis an erster Stelle. Danach folgen unzureichende körperliche Fitness und mangelhafte Ausrüstung. Fast die Hälfte aller Bergrettungseinsätze betrifft zudem ausländische Besucher, die sich oft verirren, in den Bergbüchern nicht registrieren oder ihren Weg nicht mitteilen. Im vergangenen Jahr kamen in den slowenischen Bergen 50 Menschen ums Leben, so viele wie noch nie zuvor. Die slowenische Staatspräsidentin Nataša Pirc-Musar und Außenminister Tone Kaiser haben das Abkommen zwischen den Vereinigten Staaten und dem Iran als Weg für Diplomatie und Deeskalation in der Region begrüßt. Der slowenische Politikanalyst Klemen Groschel sieht allerdings den Iran als relativen Gewinner des Konflikts mit den USA. Wie er gegenüber der slowenischen Nachrichtenagentur SDA sagte, sei der Krieg für die Vereinigten Staaten unnötig gewesen und habe deren strategische Interessen geschwächt. Auch der frühere US-Sicherheitsberater John Bolton ist der Meinung, der Iran habe US-Präsident Donald Trump in den Verhandlungen über den Tisch gezogen. Teheran habe Trumps Verzweiflung über ein Ende des Krieges erkannt und sich so deutlich bessere Konditionen gesichert, sagte Bolton am Rande des G7-Gipfels zu Euronews. Die slowenische Meeressäugerorganisation Morigenos, bekannt für ihre Delfinforschung, hat den Rado Smerdo-Preis für herausragende Leistungen im Naturschutz erhalten. Die Organisation, die in diesem Jahr ihr 25-jähriges Bestehen feiert, trägt laut Jury wesentlich zum Verständnis und zum Schutz mariner Ökosysteme in Slowenien und im Ausland bei. Dank der Arbeit der Organisation Morigenos gilt die Delfinpopulation im Golf von Triest als eine der am besten erforschten im gesamten Mittelmeerraum. Zum Wetter. Heute und morgen wird es heiß mit Temperaturen bis zu 31 Grad. Vereinzelt sind Wärmegewitter und Schauer möglich.
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1: Es staut sich derzeit wegen Bauarbeiten einmal im Zuge der A1 der Autobahn von Maribor in Richtung Ljubljana und zwar ab Slovenska Bistrica. Verzögerungen von gut einer Viertelstunde sind hier einzuplanen. Es staut sich auch in entgegengesetzter Richtung in Richtung Maribor. Außerdem gibt es Staus am Ende der A1 von Maribor kommend kurz vor Ljubljana. Ab Domžale ist ebenfalls mit Verzögerungen von einigen Minuten zu rechnen. Außerdem staut es sich auf der A1 auf der südlichen Umfahrungsstraße und zwar hier bei der Anschlussstelle Kosarje und weiter in Richtung Süden. Es hat sich hier ein Unfall ereignet, man bittet um etwas Geduld. Durch Bauarbeiten staut es sich auch im Zuge der A1 von Ljubljana in Richtung Koper und zwar ab Unetz bzw. ab Postojna auch in Richtung der Hauptstadt. Auch hier bitte einige Minuten Geduld.
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1: Sommer, Sonne und tolle Konzerte, das hat der heutige Dienstag zu bieten. Beginnen wir mit dem Ort Kočevje, ganz im Süden Sloweniens. Hier lädt man heute um 19 Uhr mitten in der Stadt zu einem Konzert der Sängerin Ine Puntar und des Gitarristen Jan Jarni. Schlager werden hier erklingen ab 19 Uhr. In Ljubljana trifft man sich heute im Schlösschen Cekinograd zu einem Konzert der Gitarristin Sanja Plochl. Es beginnt um 19.30 Uhr.

Im Kulturhaus Zankareodom in Ljubljana erklingt heute das Magisterkonzert der Organistin Karin Susa. Konzertbeginn ist um 19 Uhr.

Und im Opern- und Balletthaus von Ljubljana steht Traviata von Giuseppe Verdi auf dem Programm. Der Vorhang hebt sich um 19:30 Uhr.

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1: EU stimmt Handelsabkommen mit USA zu. Guten Tag, mein Name ist Tatjana Dolanz.
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1: Das Europäische Parlament hat dem umstrittenen Handelsabkommen mit den USA zugestimmt und damit den Weg für eine vorläufige Entschärfung des transatlantischen Zollstreits freigemacht. Mit dem Abkommen sollen zahlreiche Zölle auf amerikanische Industrie- und Agrargüter wegfallen. Kritiker bemängeln allerdings, dass die USA weiterhin auf verschiedene europäische Produkte Zölle in Höhe von 15% erheben. Das Parlament setzte deshalb zusätzliche Schutzklauseln durch. So ist das Abkommen zunächst bis Ende 2029 befristet und kann ausgesetzt werden, falls eine Seite ihre Verpflichtungen nicht einhält. Slowenien ist laut der diesjährigen Ausgabe des Guide Michelin wieder mit 10 Michelin-Stern-Restaurants vertreten. Die Spitzenköchin Anna Roche vom Restaurant Hiša Franco behält ihre 3 Sterne. Das Restaurant Milka mit Küchenchef David Jeffran hält weiterhin seine 2 Sterne, während 8 weitere Restaurants jeweils einen Stern tragen. Neu auf der Liste ist das Restaurant Galleria Okuso. Neben der Spitzengastronomie wächst auch die Qualität im gesamten Land, von kleinen Gasthäusern bis zu innovativen Fine-Dining-Konzepten. Slowenien positioniert sich damit zunehmend als kompakte, aber hochkarätige Genussregion in Europa. Vegetarische Ersatzprodukte dürfen gängige Namen wie Veggie Burger oder Sojaschnitzel in der EU vorerst weiter tragen. Das entschied das Europaparlament in Straßburg und bestätigte damit einen Kompromiss vom März, nachdem die Begriffe Burger, Schnitzel oder Wurst im Zusammenhang mit vegetarischen und veganen Produkten nicht verboten werden. Auf diesen Produkten darf künftig aber nicht mehr mit tierischen Begriffen wie Huhn oder Rind geworben werden. Auch Begriffe wie Steak oder Bacon sind nicht zulässig. Die verabschiedete Regelung ist Teil einer Reform, mit der die EU auf Bauernproteste in mehreren europäischen Ländern reagiert hatte. Sie gilt zunächst bis Ende kommenden Jahres. Ebenso beschloss das Parlament ein Verbot von KI-Anwendungen, mit denen pornografische Bilder von Menschen ohne deren Einwilligung erstellt werden können. Zum Wetter. Heute und morgen bleibt es sonnig mit Tageshöchstwerten um die 31 Grad. Warme Gewitter und leichte Schauer sind möglich.
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1: Bitte Vorsicht im Zuge der A1 der Autobahn von Maribor in Richtung Ljubljana. Hier liegt ein Gegenstand auf der Fahrbahn und zwar zwischen den Anschlüssen Šentrupert und Vransko. Bitte Vorsicht in Fahrtrichtung Ljubljana. Weiters liegt ein Gegenstand auf der A1 der Autobahn von Ljubljana in Richtung Küste. Bitte Vorsicht hier zwischen den Anschlüssen Dragomer und Vrhnika, wie gesagt, in Richtung Küste. Lebhaften Verkehr mit Staus bis zu 20 Minuten gibt es nach wie vor auf der A1 und zwar von Slovenska Bistrica in Richtung Ljubljana. Auch in entgegengesetzter Richtung staut es sich ab Dramlje. Zudem gibt es Behinderungen am Ende der A1 bei Domžale in Richtung Ljubljana. Ist auch hier mit Verzögerungen von einigen Minuten zu rechnen. Außerdem gibt es durch Bauarbeiten Behinderungen auf der A1 zwischen Ljubljana und Koper und zwar bei der Anschlussstelle Postojna. Hier braucht man Geduld sowohl in Richtung der Hauptstadt wie auch in Richtung Küste.
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1: Sloweniens Parlamentschef betont Partnerschaft mit Serbien. Guten Tag, mein Name ist Tatjana Dolanz.
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1: Ein starkes und stabiles Serbien sei wichtig für Slowenien, sagte der slowenische Parlamentschef Zoran Stevanovic heute zu Beginn eines offiziellen Besuches in Serbien. Er betonte, dass beide Länder in allen Bereichen gemeinsamer Interessen gut zusammenarbeiteten. Seine serbische Amtskollegin Ana Brnabic hob Slowenien als einen sehr wichtigen Partner hervor. Stevanovic erklärte, er wolle mit dem Besuch einen Impuls für eine weitere Verbesserung der bilateralen Beziehungen setzen. Serbien sei für Slowenien sowohl wirtschaftlich als auch politisch ein sehr wichtiger Partner. Die G7-Staaten haben sich bei ihrem Gipfel im französischen Evian auf weitere Sanktionen gegen Russland verständigt. Der britische Premierminister Starmer sagte, die jüngsten Gebietsgewinne der Ukraine zeigten, dass die Strafmaßnahmen wirkten. US-Präsident Trump will ausgesetzte Sanktionen gegen russische Ölexporte bald wieder in Kraft setzen. Beim G7-Gipfel verwies er darauf, dass durch die Einigung mit dem Iran, so wörtlich, jetzt das Öl wieder fließe, das aus der Golfregion über die Straße von Hormuz auf den Weltmarkt kommt. In Slowenien ist die Zahl der strafrechtlich verfolgten Minderjährigen im vergangenen Jahr deutlich gestiegen und liegt nun um fast ein Drittel höher als zuvor. Besonders auffällig ist dabei, dass sich dieser Anstieg über mehrere Jahre hinweg als klarer Trend zeigt. Auch der Anteil junger Frauen unter den Beschuldigten nimmt zu, was die Statistik besonders hervorhebt. Insgesamt wurden im letzten Jahr 703 Minderjährige angeklagt, darunter 111 Mädchen, knapp doppelt so viele wie im Jahr zuvor. Der slowenische Getränkehersteller Radenska hat seine Lizenz von PepsiCo verloren. Warum sie nicht verlängert wurde, ist unklar. Damit endet eine 36-jährige Kooperation mit dem US-Konzern. Der Eigentümer von Radenska, die tschechische Kofola-Gruppe, erklärte, die Änderung werde keine wesentlichen Auswirkungen auf die Gruppe haben, während Radenska-Chef Marian Šefčovič von einem bedeutenden und anspruchsvollen Wandel für das Unternehmen spricht. Die Mitarbeiter sorgen sich vor allem um Arbeitsplatzverluste. Radenska ist für sein Mineralwasser bekannt. Das Unternehmen blickt auf eine rund 200-jährige Geschichte zurück. Zum Wetter. Gegen Abend werden die Wolken etwas dichter, vereinzelt sind Wärmegewitter möglich. Auch morgen bleibt es heiß und gewitterig, die Tageshöchstwerte bis zu 30 Grad.
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1: Wegen Bauarbeiten staut es sich weiterhin im Zuge der A1, der Autobahn zwischen Maribor und Ljubljana, und zwar einmal in Richtung Ljubljana ab Slovenske Konice und dann in Richtung Maribor ab den Anschlüssen Dramlje. Es ist mit Verzögerungen von gut einer Viertelstunde zu rechnen. Bauarbeiten bringen auch Staus im Zuge der A1, einmal in Richtung Ljubljana wie auch in Richtung Koper. Jeweils bei Postojna muss, wie gesagt, in beide Richtungen mit minutenlangen Verzögerungen gerechnet werden. Durch den Berufsverkehr staut es sich derzeit auch insbesondere rund um Ljubljana, vor allem bei der Abfahrt auf die A2 in Richtung Süden und in Richtung A1, also in Richtung Maribor.
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1: Es staut sich wegen Bauarbeiten im Zuge der A1 zwischen Maribor und Ljubljana, genauer gesagt ab der Anschlussstelle Slovenske Konice in Richtung der Hauptstadt und ab der Anschlussstelle Dramlje in Richtung Maribor. Verzögerungen um die 15 Minuten sind einzuplanen. Es staut sich weiters auf der A1 zwischen Ljubljana und Koper im Raum Postojna bzw. ab der Raststelle Raubarkomanda und weiters ab der Raststelle Studenec gibt es in beide Richtungen Verzögerungen von einigen Minuten. Lebhaften Verkehr gibt es derzeit insbesondere auf den Umfahrungsstraßen von Ljubljana, sowohl auf der nördlichen wie auf der südlichen Umfahrungsstraße durch den Berufsverkehr, und es staut sich hier insbesondere ab der Anschlussstelle Sadobrova in Richtung Maribor.
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2: Die slowenische Wirtschaft ist im vergangenen Jahr um rund 1,7% gewachsen. Das ist ein moderates, aber positives Ergebnis. Besonders der Konsum der Haushalte und des Staates hat zum Wachstum beigetragen, während die Investitionen der Unternehmen etwas zurückgegangen sind. Für die Zukunft wird ein Wachstum von etwa 1% erwartet. Slowenien entwickelt sich also weiterhin langsam, aber stabil.

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1: Neuer Supercomputer in Ljubljana vorgestellt. Guten Tag, mein Name ist Tatjana Dolanz.
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1: Die Universität Ljubljana hat mit Frida einen neuen Hochleistungscomputer vorgestellt, der Forschung im Bereich künstlicher Intelligenz, wissenschaftliches Rechnen sowie die Zusammenarbeit mit der Industrie unterstützen soll. Frida ist der erste akademische, auf KI spezialisierte Supercomputer dieser Art in der Region und soll Forschern, Studierenden und Unternehmen zur Verfügung stehen. Das Europäische Parlament hat dem umstrittenen Handelsabkommen mit den USA zugestimmt und damit den Weg für eine vorläufige Entschärfung des transatlantischen Zollstreits freigemacht. Mit dem Abkommen sollen zahlreiche Zölle auf amerikanische Industrie- und Agrargüter wegfallen. Kritiker bemängeln allerdings, dass die USA weiterhin auf verschiedene europäische Produkte Zölle in Höhe von 15% erheben. Das Parlament setzte deshalb zusätzliche Schutzklauseln durch. So ist das Abkommen zunächst bis Ende 2029 befristet und kann ausgesetzt werden, falls eine Seite ihre Verpflichtungen nicht einhält. Die slowenische Zentralbank rechnet 2026 mit einem etwas schwächeren Wirtschaftswachstum als bisher angenommen und senkte ihre Konjunkturprognose leicht auf 1,9%. Die OECD sieht Sloweniens Wirtschaft aktuell dennoch als robust, warnt aber davor, dass steigende Kosten durch die alternde Bevölkerung die Staatsfinanzen belasten könnten. Damit das Land weiter wachsen kann, müsse es Schulden und Ausgaben besser kontrollieren, mehr investieren, sich gegen globale Handelsrisiken absichern und die Möglichkeiten durch KI stärker nutzen. Slowenien ist laut der diesjährigen Ausgabe des Guide Michelin wieder mit 10 Michelin-Stern-Restaurants vertreten. Die Spitzenköchin Anna Roche vom Restaurant Hiša Franko behält ihre 3 Sterne. Das Restaurant Milka mit Küchenchef David Jeffran hält weiterhin seine 2 Sterne, während 8 weitere Restaurants jeweils einen Stern tragen. Neu auf der Liste ist das Restaurant Galleria Okuso. Neben der Spitzengastronomie wächst auch die Qualität im gesamten Land, von kleinen Gasthäusern bis zu innovativen Fine-Dining-Konzepten. Slowenien positioniert sich damit zunehmend als kompakte, aber hochkarätige Genussregion in Europa. Zum Wetter. Morgen wird es recht heiter. Gegen Abend sind erneut Wärmegewitter und Schauer möglich. Die Tageshöchstwerte morgen 26 bis 30 Grad.
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1: Es staut sich immer noch leicht im Zuge der A1 bei Slovenska Bystrica und zwar in Richtung Maribor wie auch in Richtung Ljubljana. Außerdem gibt es noch einige Behinderungen, insbesondere auf der A1 von Koper in Richtung Ljubljana. Ab der Anschlussstelle Razdrto sind Verzögerungen von gut 10 Minuten einzuplanen.
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1: Die Universität Ljubljana hat mit Frida einen neuen Hochleistungscomputer vorgestellt, der Forschung im Bereich künstlicher Intelligenz, wissenschaftliches Rechnen und Zusammenarbeit mit der Industrie unterstützen soll. Frida ist der erste akademische auf KI spezialisierte Supercomputer dieser Art in der Region und soll Forschern, Studierenden und Unternehmen zur Verfügung stehen. Die G7-Staaten haben sich bei ihrem Gipfel im französischen Evian auf weitere Sanktionen gegen Russland verständigt. Der britische Premier Starmer sagte, die jüngsten Gebietsgewinne der Ukraine zeigten, dass die Strafmaßnahmen wirken. Slowenien ist laut der diesjährigen Ausgabe des Guide Michelin wieder mit 10 Michelin-Stern-Restaurants vertreten. Die Spitzenköchin Anna Roche behält ihre 3 Sterne, ebenso das Restaurant Milka mit Küchenchef David Jeffran seine 2, während 8 weitere Restaurants jeweils einen Stern tragen. Zum Wetter, auch morgen wird es sonnig mit einigen Wärmegewittern und Tageshöchstwerten bis 30 Grad.
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1: Die Universität Ljubljana hat mit Frida einen neuen Hochleistungscomputer vorgestellt, der Forschung im Bereich künstlicher Intelligenz, wissenschaftliches Rechnen und Zusammenarbeit mit der Industrie unterstützen soll. Frida ist der erste akademische auf KI spezialisierte Supercomputer dieser Art in der Region und soll Forschern, Studierenden und Unternehmen zur Verfügung stehen. Die G7-Staaten haben sich bei ihrem Gipfel im französischen Evian auf weitere Sanktionen gegen Russland verständigt. Der britische Premier Starmer sagte, die jüngsten Gebietsgewinne der Ukraine zeigten, dass die Strafmaßnahmen wirken. Slowenien ist laut der diesjährigen Ausgabe des Guide Michelin wieder mit 10 Michelin-Stern-Restaurants vertreten. Die Spitzenköchin Anna Roche behält ihre 3 Sterne, ebenso das Restaurant Milka mit Küchenchef David Jeffran seine 2, während 8 weitere Restaurants jeweils einen Stern tragen. Zum Wetter, auch morgen wird es sonnig mit einigen Wärmegewittern und Tageshöchstwerten bis 30 Grad. 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